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3: Was tut man, Stittler, sonst geht, kriegt du an.
4: Kommt Vater jetzt nach Haus?
5: Wer kommt so da hin?
4: Weil der Krieg bald vorbei ist.
5: Also, wer hat gesagt, dass der Krieg bald vorbei ist?
6: Wie ist denn deiner Mutter?
4: Seitdem der Führer tot ist, will sie nichts mehr essen.
6: Wenn ich dir was erzähle, kannst du es auch keinem weiter erzählen?
4: Mein Opa.
7: Aber Nixon. Sie haben vor den beiden Pimpfen verbale Wehrkraftversetzung verübt.
8: Die etwas machen können. Du kannst gerne mal fragen, warum.
4: Du lügst. Meine Eltern haben sowas nicht getan.
9: Deswegen!